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Wir haben von der Freitag, den 2. 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In der Höchsttemperatur von 25 und einer Lichttemperatur von 13 Grad in ein makeliger Wind aus dem Süden. 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

Dan schön für Andy soll haben nur das Programm. Ich lade Ihnen alle ein, weiter anzuschalten das nächste Mal. Wenn Sie gesehen wollen, oder Sie haben vielleicht eine Frau über das Programm, oder vielleicht über das Heil in Christus, wo Sie können die Überzeugung haben, dass Ihre Sinnenschuld vergibt ist, und dass Sie wollen für alle Ewigkeit im Himmel sein, wir würden hier in Ihnen mithelfen, aufgrund von Gottes Wort. 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Bitte schrift nur den selben Radiosender, wo ihr noch horchen.

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0: mit einem kleinen Flüsschen in der Mitte malerisch schön aus. Auf der anderen Seite des Flusses lag Persien. Nur manchmal hörte man in der Ferne einige Stimmen, ab und zu ein Hundegebell. Endlich wurde es dunkel. Jakobs Begleiter sagte leise, »Jetzt ist der richtige Zeitpunkt, lasst uns aufbrechen.« Das hohe Gras bot genügend Schutz, erschwerte aber das Gehen. Es blieben nur wenig hundert Meter bis zur Grenze. Da hörten sie plötzlich ganz in der Nähe ein heftiges Hundegebell. Der Bekannte sprang auf und lief aufs Geratewohl auf die Grenze zu. Rempel versuchte mitzuhalten, wurde aber von einem heftigen Herzanfall gestoppt. Schon bald wurde er von den Hunden aufgespürt und von einigen turkmenischen Männern gestellt. Er lag nach Luft ringend auf dem Rücken im hohen Gras und konnte sich weder wehren noch erklären. Die Männer brachten ihn zur Miliz. Er wurde verhört und geschlagen. Erst im Gefängnis kam er wieder zu sich. Man verurteilte ihn zu einem Jahr Haft. 5 Monate blieb er im Gefängnis. Es war eine schreckliche Zeit. Nach Fleckentyphus, 14 Rippenbrüchen, großem Hunger und Durst, dem hohen Norden und dem heißen Asien und vielem Leiden war er nun endgültig zu einem Invaliden geworden. Später schrieb er an seinen Bruder nach Kanada.
1: 5 Monate haben Gewalt, Pestilenz und Ungeziefer an meinem Leib gestritten. Der allmächtige Gott hat auch dieser schwarzen Dreieinigkeit die Grenzen angewiesen. Heute darf ich Halleluja singen und seine Güte preisen.
0: Ferner schrieb Rempel, dass er seit 10 Tagen wieder frei sei, an der Hobelbank arbeite und kaum mehr als Brot habe. Er sei sich aber nicht mehr sicher, ob er noch die nächsten Wochen überleben würde. Als Strafe für den Fluchtversuch wurde 1/4 seines Lohnes abgezogen. Aber er war froh, dass man seine wahre Identität nicht hatte aufklären können. Sophie musste gerade wieder eine neue Bleibe für die Familie suchen. In Hortica hatten Verwandte ein Zimmer bei Familie Peter Martens besorgt. Hier wurden sie recht freundlich aufgenommen. Wegen seiner schwachen Gesundheit konnte Rempel in den nächsten Monaten nur sehr wenig verdienen, so dass er sehr hungern musste. Im Dezember aber bekam er eine leichtere Arbeit. Sein Monatsverdienst stieg, doch es war immer noch viel zu wenig, um sich Wintersachen zu besorgen. Im März besserte sich seine Lage um einiges. Jetzt bekam er 275 Rubel monatlich und wurde für jemanden, der aus der Arbeiterklasse stammte, hoch geachtet. Schon im vergangenen Herbst hatte er ein wenig Geld an seine Familie schicken können. Bis zum Frühling 1934 waren es schon 900 Rubel, die er telegrafisch an die Familie gesandt hatte. Jetzt schöpfte Rempel wieder neuen Mut und hoffte, die Familie bald wiederzusehen und sogar sie zu sich zu holen. Vermutlich gelang es ihm, eine Versetzung in die Nähe von Akhmetjet zu erlangen. Im Frühjahr 1934 wurde die ganze sowjetische Bevölkerung mit Pässen ausgestattet. Rempel ließ sich einen Pass auf den Namen Jakob Sudermann ausstellen. Er tat sich schwer mit seinem neuen Namen. Das Ganze war für ihn eine Art der Selbstverleugnung. Als Jakob Rempel hatte er so viel erlebt. Dieser Name war vielen bekannt, aber er könnte ihm jetzt zum Verhängnis werden. Seine Versetzung verzögerte sich etwas. Dies machte ihn immer misstrauischer, als er dann immer mehr Grund zur Annahme hatte, dass die GPU ihm auf den Fersen war. Unternahm er am 1. Mai 1934 einen zweiten Versuch, über die Grenze nach Persien zu fliehen. Doch auch dieser verzweifelte Schritt schlug fehl. Rempel wurde erneut verhaftet und ins Gefängnis geworfen. An Sophie schrieb er später etwas verschleiert, indem er über sich selbst in zweiter Person sprach.
1: Vor dem 1. Mai war er schon gut gestellt. Dieser 1. Mai kostete alles. Und doch muss man ihm Glück zu allem Unglück wünschen. Jetzt heißt es, ihn über Wasser halten. Noch hält er sich. Ach, die Liebe ist in vielen erkaltet. Manchmal bringt dieser Gedanke ihn fast um den Verstand. Aber der alte Gott lebt noch. Ich will dir, Sonja, das Herz auch nicht schwer machen. Du hast es schon schwer genug. Es wäre dir vielleicht leichter, einmal über seinen Tod zu weinen, als beständig

0: seine Klagetöne zu vernehmen. Noch soll es aber nicht sein. Darum freue ich mich in der Hoffnung, dass ihr euch doch noch einmal sehen werdet. Noch lebt er, noch schlägt sein Herz recht warm für euch.
1: Sascha entschloss sich, zu seinem Vater zu ziehen. Er hatte inzwischen den Beruf des Zeichners erlernt und ließ sich nach Aschchabad versetzen. Nach langem Suchen bekam Sascha einen Hinweis, wo sein Vater sich wohl aufhalten könnte. Und das Wunder geschah. Tatsächlich fand er seinen schwer leidenden Vater Ende August an einem entlegenen Ort, wo dieser seit einiger Zeit im Freien gelebt hatte. Sascha war beim Anblick des alten Mannes entsetzt, und doch erkannte er seinen Vater sofort. Sein Vater konnte ihn zunächst nicht wiedererkennen. 4 Jahre waren seit seiner Verhaftung vergangen. Auch nach einigen Stunden des Gesprächs konnte Rempel sich nicht so recht freuen. Er war emotional ganz am Ende seiner Kräfte. Doch Sascha war nicht enttäuscht. Er liebte seinen Vater über alles und war bereit, vieles für ihn zu riskieren. Sascha hatte Nahrungsmittel und auch ein wenig Geld mitgebracht, so dass in den nächsten Tagen sein Vater wieder aufgerichtet wurde und neuen Mut bekam. Sie beschlossen schon bald, gemeinsam den langen Weg nach Akhmetchet bei Chiwa zurückzulegen. Und so gingen die Männer zunächst gen Osten, dann, nach etwa 150 Kilometern, bog die Straße nach Nordosten und ging direkt durch die heiße Wüste. Nur selten sahen Vater und Sohn kleine Ortschaften oder Nomaden, die ihnen etwas an Nahrungsmittel verkauften. Dann wurden sie von einem Lkw-Fahrer mitgenommen und durften auf der Ladefläche neben einigen anderen Personen Platz nehmen. Unter den Passagieren war ein Regierungsbeamter. Dieser redete über alles Mögliche. Unter anderem holte er über die gläubigen Christen aus. »Die sind doch alle Konterrevolutionäre. Man sollte sie alle sofort an die Wand stellen und abknallen.« Jakob Rempel verlor jede Vorsicht und widersprach ihm. Der Mann schaute ihn und Alexander sehr misstrauisch an. »Was bist du denn für einer, dass du den Popen das Wort sprichst? Etwa einer von ihnen?« Als Vater und Sohn in Chachu abstiegen, kam Sascha sofort auf das Gespräch zurück. »Papa, wie konntest du so unvorsichtig sein? Er hätte uns doch anzeigen können, dann wären wir verloren.« Der Vater schwieg eine Weile und sagte dann,
0: »Sascha, ich kann mich selbst verleugnen, aber nicht meinen Gott.«
1: Nach einigen Tagen auf einem Dampfschiff und weiteren Kilometern Fußmarsch kamen Jakob und Alexander Rempel in Akhmetchet, einer mennonitischen Siedlung in Mittelasien, an. Fast 1000 Kilometer hatten sie zurückgelegt. Die Glaubensgeschwister hier nahmen sie sehr freundlich auf. Bei einer Familie Ewart durften die Rempels ein Zimmer bewohnen. Hier wurden sie auch bewirtet, wobei Jakobs Magen nach den vielen Hungerjahren die gute mennonitische Küche fast nicht mehr vertragen konnte. Nur dem Ältesten der Akhmetcheter-Gemeinde und den Ewarts gab er sich mit seinem richtigen Namen zu erkennen. Rempel wollte sich selbst und die Akhmetscheter nicht in Gefahr bringen. Das deutsche Dorf war recht wohlhabend und sehr gepflegt. Hier hatte sich eine gute, lebendige Gemeinde gebildet, die ihre Gottesdienste immer noch recht frei abhalten konnte. Der Aufenthalt hier war für Jakob Rempel eine wahre Erholung. Viele Jahre schon hatte er keinen Gottesdienst mehr besuchen können. Überglücklich lauschte er am nächsten Sonntag dem Gesang des großen Chores. Wie ein Neubekehrter verschlang er jedes Wort der Predigten. Einige Familien aus der Ukraine sowie mehrere aus der Wolga-Gegend waren in der letzten Zeit auch hierher geflüchtet. Die Flüchtlinge wurden hier sehr liebevoll aufgenommen. Jakob Rempel freute sich besonders über die Begegnung mit einem Bruder Franz Quiring von der Wolga, der nach Verbannung und Flucht nun gemeinsam mit seiner Familie hier leben konnte. Das war für Rempel eine große Ermutigung. Zwar war seine Familie noch getrennt von ihm, aber der Anfang war ja mit Sascha schon gemacht. Über diesen freute sich der Vater sehr. Er hatte zwischenzeitlich große Befürchtungen gehabt, dass sein Junge an der Frage, wie kann Gott, wenn es ihn gibt, solches Unrecht zulassen, seinen Glauben an Gott verlieren würde. Rempel merkte, dass Sascha diese Krise überstanden hatte. An Bruder Peter in Kanada schrieb Rempel im September 1934.
0: Die Verhältnisse für mich waren die ganze Zeit derart schlecht, schrecklich und furchtbar, dass ich eigentlich längst tot hätte sein sollen. Aber ich lebe. Das ist ein Wunder Gottes. Sollte für mich noch eine besondere Aufgabe sein? Ich weiß es nicht. Was hinter mir liegt, findest du geschrieben in dem mennonitischen Märtyrerspiegel. Die Umstände erlauben nicht, näher darauf einzugehen. Das war auch teilweise der Grund meines Schweigens. Zum Teil war ich auch zu schwach, meine Gegenwart zu berühren.
1: In einem weiteren Brief vom 1. Januar 1935 an seinen Bruder schrieb Rempel über sich:
0: Ich mache mir nur selten besondere Gedanken und schwere Sorgen. Als ich seinerzeit in meiner Arbeit kaltgestellt, vom Leben getrennt, in die Einsamkeit geführt wurde, Leiden auf Leiden folgten, Krankheiten sich ablösten und jede Genesung die Geburtsstunde neuer Leiden war, da fragte ich mich, was Jesus dazu sagen würde. Nachdem ich mich erst davon innerlich überzeugt hatte, dass Jesus schweigen würde, wie er in seinem Leid geschwiegen hat, da wurde ich nicht nur still, sondern liebte die Stille über alles. In tiefster Verborgenheit ertrug ich das Schwerste ohne Menschenhilfe. Gott führte mich in die Leidensgelegenheiten, Menschen führten sie aus, Gott aber beschützte und führte wieder heraus. Je tiefer die Leiden, desto stiller für die Umgebung. Ich lernte Schweigen und Leiden. Nur in den Leidensferien habe ich um Hilfe gerufen. Dasselbe vielleicht manchmal lauter als nötig. Mir ist nachher oft leid gewesen, dass ich womöglich Menschen unruhig mache und in ihrer Gemütlichkeit störe. Ich wollte durchaus schweigen, wie auch Jesus in seinem Leiden geschwiegen hat. Aber auch Jesus rief am Kreuz: Mich dürstet. Das gab mir Mut zu meinem Schrei in der Not. Oder vielmehr zum Schrei nach der Not um Stärkung. Gott gab mir Kraft. Lieber im Glauben leiden und sterben zu wollen, als ohne denselben gute Tage zu pflegen. Diesem inneren Wollen und Fügen in Gottes Willen ging eine äußere Trennung vom Teuersten dieser Erde voran. So erfüllte sich an mir Matthäus 10, Vers 37 und 38. Wer Vater oder Mutter mehr liebt als mich, der ist meiner nicht wert. Und wer Sohn oder Tochter mehr liebt als mich, der ist meiner nicht wert. Und wer nicht sein Kreuz auf sich nimmt und folgt mir nach, der ist meiner nicht wert. Erst als ich in diesen Worten reif geworden war, hatte ich Kraft, alle Stürme, Leiden und Folterung auszuhalten. Also ganz allein, los von allen Menschen und irdischen Stützen. Aber auch nur so hat Gott Raum und Möglichkeit, ganz zu schützen, nicht vor Leiden, aber vor Verderben, nicht vor Schmerzen, wohl aber vor Verzweiflung. Die Leugnung und Verleugnung des Teuersten auf Erden musste eine tatsächliche werden, das heißt mit Taten bewiesene.
1: Die Familie nach Akhmetschet kommen zu lassen, schien ihm nach langem Hin und Her doch viel zu riskant zu sein. Daher versuchte Rempel, eine andere Möglichkeit zu finden, seine Familie wiederzusehen. Heimlich reiste er im Frühjahr 1935 nach Trakehn in die Nähe von Pjatigorsk im Nordkaukasus, wo am Ende der 20er Jahre einige deutsche Dörfer entstanden waren. Hier wohnten mehrere ehemalige Prediger und Lehrer, die er noch von früher kannte. Nach einigen Wochen Aufenthalt schrieb Rempel einen Brief an Sophie. Sie sollte versuchen, mit einigen Kindern hierher zu kommen. Sophie musste sehr vorsichtig sein und sagte keinem der Kinder den tatsächlichen Grund ihrer Reise. Sie nahm Peter und Martha mit. In Pjatigorsk angekommen, ging sie mit den beiden Kindern zu einer Frau, bei der sie die genaue Anschrift von ihrem Mann erfahren sollte. Sie ließ Martha bei ihr und ging mit Peter zu den Reimers, wo Jakob Rempel sich heimlich aufhielt. Jakob ging ihr entgegen. Leider hatten sie sich auf dem Weg nicht getroffen, so dass er bei der Frau ankam. Die siebenjährige Martha erkannte ihren Vater nicht. Er sprach sie an.
0: Martha, mein liebes Mädchen.
1: Tränen flossen aus Vaters Augen. Martha war ganz verlegen. Sie hatte mit so einer Begegnung nicht gerechnet. Sollte dieser alte Mann tatsächlich ihr lieber Vater sein? Er wollte sie nun auf den Arm nehmen. Sie weigerte sich.
0: Gut, dann gehen wir einmal zusammen zu Mama.
1: Bei Reimers fand dann die tränenreiche, herzliche Begrüßung statt. Wie glücklich war Jakob, seine Sophie endlich wieder zu umarmen. Die nächsten Tage verflogen wie im Traum. Im Nachbardorf durften die Rempels ein Zimmer bewohnen. Zwar war die Lage nach wie vor sehr unsicher, aber diese Begegnung gab ihm neuen Mut und Zuversicht. Nach etwa einer Woche musste Sophie mit den beiden Kindern wieder zurück nach Hause abreisen. In den Folgemonaten wechselte Jakob Rempel mehrere Male seinen Aufenthaltsort, aber nirgendwo fühlte er sich sicher genug, um seine Familie nachkommen zu lassen. Anfang Sommer 1935 entschloss Rempel sich, in die Ukraine zu fahren und seine Familie zu besuchen. Nachdem er nun Peter und Martha gesehen hatte, wünschte er sich sehnsüchtig, auch die anderen Kinder wiederzusehen. Mit der Eisenbahn reiste er nach Einlage am Dnepr. Hier war er vielen bekannt und er musste sich teilweise verkleiden. Rempel ging den bekannten Weg zu Tina Schmidt, einer Cousine von ihm. Plötzlich sah er seinen Sascha. »Papa«, begrüßte dieser ihn nach allen Seiten schauend. Herzlich die Worte, verhalten die Gesten. Es war viel zu gefährlich für Rempel, hier von jemandem erkannt zu werden. Sehr schnell trennten sich Vater und Sohn. Sascha ging zum Haus einer ihm guten Bekannten, Familie Wilms, und bat diese, seinen Vater zu beherbergen. Die Wilms wussten sehr wohl um die Gefahr, trotzdem entschlossen sie sich, wenn auch etwas ängstlich, ihm für eine kurze Zeit bei sich Unterschlupf zu gewähren. Alexander eilte mit der frohen Botschaft nach Hause, war aber weise genug, diese zunächst nur der Mutter mitzuteilen. »Vater ist im Dorf. Morgen wird er am Flussufer auf jemanden von uns warten.« Am nächsten Morgen nahm Sophie Jakobs Cousine Tina Schmidt und Martha mit und ging zu der vereinbarten Stelle. Nach einigen Minuten hörte Martha plötzlich eine Stimme, die ihren Namen rief. Sie drehte sich um und sah ihren Vater hinter einer Sanddüne. »Papa«, schrie sie laut und lief auf ihn zu. Zum Glück war niemand in der Nähe. Im Schutz der großen Sanddüne unterhielten sich Jakob, Sophie und Tina eine Zeit lang. Jakob Rempel wollte unbedingt auch noch die anderen Kinder sehen.
0: »Morgen um diese Zeit werde ich in dem Park am linken Ufer auf die Kinder warten.«
1: Als er dann wieder zurück zu seiner Bleibe bei den Wilms ging, sah er schon von Weitem ein schwarzes Auto vor deren Haus. Ihm war sofort klar, jemand hat wohl doch die GPU verständigt. Er drehte sich um und ging zurück zum Fluss. Auf einer kleinen Bank in der Nähe des Flusses verbrachte Jakob diese Nacht. Am nächsten Morgen gingen Paul, Ernst und Lora in den Park am linken Ufer, wo sie ihren Vater sehen wollten. Plötzlich tauchte er auf, setzte sich zu ihnen auf die Bank, umarmte und küsste jeden von ihnen und weinte vor Freude. Die Kinder waren etwas verunsichert. Sollte dieser alte Mann unser Vater sein? Die Kinder hatten sich im Laufe der Jahre ganz entfremdet. Und doch freuten sie sich und waren gerne mit ihrem Vater zusammen. In den nächsten Tagen trafen sich Jakob und Sophie noch einige Male. Dann wurde Rempel der Boden zu heiß. Er musste weg. Am Abend vor der Abreise entschied sich Rempel, doch nochmal die ganze Familie in ihrer Wohnung zu besuchen. In der Abenddämmerung ging er zum Haus, wo seine Familie lebte. Am Haus angekommen, ging er zunächst einmal vorbei. Dann ging er noch einmal an der anderen Straßenseite am Haus vorbei. Es schien alles ruhig zu sein. An einer Straßenecke blieb er stehen und wartete ein wenig ab. Es tat sich nichts. Jetzt ging er direkt zum Hauseingang, klopfte an und wurde von der überraschten Sophie hereingelassen. Etwa eine Stunde lang blieb er in der Wohnung seiner Lieben. Es war wunderbar. Vater betete für jedes Kind und segnete sie. Nie haben die Kinder diesen Abend vergessen können. Rempel reiste zunächst nach Charkow, wo er ins deutsche Konsulat gelangte. Der Konsul bestätigte ihm noch einmal die deutsche Staatsangehörigkeit. Aber helfen konnte er Rempel nicht. Enttäuscht reiste Jakob Rempel zurück nach Akhmetschet. Nach einiger Zeit kam Alexander wieder zu seinem Vater. Die Verhältnisse in Akhmetschet hatten sich inzwischen deutlich verschlechtert. Eines Tages traf eine Lastwagenkolonne ein. Alle 316 Dorfbewohner sollten mit ihren wenigen Habseligkeiten das Dorf verlassen. Jakob Rempel wohnte mit Alexander in der benachbarten Stadt Chiva. Doch nach diesen Ereignissen fühlte Rempel sich hier auch nicht mehr sicher. Erst viel später wurde Rempel erlaubt, der Familie mitzuteilen, was damals im März 1936 in Chiva passiert war. Er war am 13. März verhaftet worden. Vermutlich ist Rempel von jemandem verraten worden, der selbst unter Druck geraten war. Jakob Rempel wurde bald nach seiner Verhaftung nach Moskau, dann nach Wladimir gebracht. Hunger, Schläge, Folter und die unzähligen Nachtverhöre bestimmten Rempels Dasein. Nach einigen Wochen fiel er in einen Zustand der absoluten Gleichgültigkeit und verlor jegliche Orientierung. Erst im Mai hatte er sich etwas erholt und konnte die Wirklichkeit wieder wahrnehmen. Sascha, sein Sohn, der bis zuletzt in Chiva bei ihm war, wurde 2 Monate später ebenfalls verhaftet. Er arbeitete inzwischen als Lehrer und durfte noch bis zum letzten Schultag die Kinder unterrichten. Dann holte man ihn ab. Für das Verstecken seines Vaters, des gefährlichen Volksfeindes, wurde er für 3 Jahre in den hohen Norden an den Petschora-Fluss verbannt. Als Jakob Rempel wieder zu sich kam und seine Lage wieder beurteilen konnte, erfuhr er, dass man ihm einen großen Schauprozess machen wollte. Es sollte ein Prozess über die gesamte Führerschaft der Mennonitengemeinde der Sowjetunion werden. Im April 1937 wurden Jakob Rempel und einige andere, vormals führende Brüder der Gemeinden, nach Pjatigorsk gebracht und vor das Militärtribunal gestellt. Rempel selbst, der Hauptangeklagte in dieser Sache, bekam einen eigenen Prozess. Es waren dieselben Anschuldigungen, konterrevolutionäre Tätigkeiten mit dem Ziel, die Regierung zu stürzen und Spionage für eine fremde Macht. Am 18. April 1937 wurde Rempels Urteil gesprochen, Tod durch Erschießen. Jakob Rempel kam mit einigen anderen Männern in die Todeszelle. Still betete er zu seinem Gott. Innerlich war er schon lange bereit, ihm zu begegnen. Am nächsten Morgen kamen die Verteidiger in die Zelle und erklärten den zum Tode Verurteilten, dass sie 3 Tage Zeit hätten, um ein Gnadengesuch zu schreiben. Danach würde das Urteil sofort vollstreckt. Die meisten Mitverurteilten schrieben sofort dieses Gnadengesuch. Jakob Rempel zögerte. Er wollte nicht mehr leben. Er hatte alle seine Wünsche und Hoffnungen, die er noch mit diesem Leben verband, aufgegeben und wünschte nur eines: endlich heimgehen zu dürfen. Jetzt sollte es endlich soweit sein. In den 3 Tagen nach dem Todesurteil konnte Jakob Rempel erstaunlich gut schlafen und essen. Er hatte keine Angst. Sein ganzes Leben ließ er Revue passieren. Vieles hätte er anders machen müssen, aber eines stand fest: den Weg der Nachfolge seines Herrn hatte er nie bereut. Gott, der ihn aus dem Viehstall in Universitätssäle gebracht hatte, der ihn vom Sünder zum Begnadigten werden ließ, der ihm in Höhen und Tiefen seines Lebens beistand, würde ihm auch in der Todesstunde beistehen. Er übergab sein Leben noch einmal ganz bewusst seinem Herrn.
0: Dein Wille geschehe.
1: Er dachte auch viel über Sophie und die Kinder nach und stellte fest, sie würden sicherlich ohne ihn zurechtkommen, wie sie ja sowieso in den letzten Jahren ohne ihn hatten auskommen müssen. am dritten Tag nach dem Urteilsspruch, kurz vor Ablauf der Kassationsfrist, durchlebte Rempel einen schweren inneren Kampf.
0: Ist es richtig, wenn ich so mein Leben aufgebe? Ist es recht, wenn ich mich so jeglicher Verantwortung meinen Kindern gegenüber entziehe?
1: Er musste an Apostel Paulus denken, der sich vor Gericht auf den Kaiser berief und nicht bereit war, um des Evangeliums willen die ungeheuren Anschuldigungen auf sich sitzen zu lassen. Wenn er jetzt das Urteil akzeptieren würde, dann hieße es, dass alle unsinnigen Beschuldigungen gegen ihn und gegen die gesamte Führung der Mennonitengemeinde stimmen würden. Endlich war ihm klar, er durfte noch nicht aufgeben. Er musste um der Wahrheit willen doch die Kassation einreichen. 2 Stunden vor Ablauf der Frist verlangte Rempel nach Papier und einen Bleistift. 35 Tage und Nächte dauerte es, bis die Antwort darauf kam. Am 23. Mai, nach 35 langen Tagen und Nächten, ging die Tür wieder einmal auf. Der Wachmann trat ins Zimmer und rief: »Rempel Sudermann, mitkommen!« Schnell verabschiedete sich Rempel von den Zellengenossen und ging in den dunklen Flur. Wohin? Geht es in den Exekutionshof? Still sprach er ein Gebet. Zwar wirkte er sehr gefasst, doch innerlich war er sehr aufgewühlt. Nein, es ging nicht auf den Innenhof, sondern in ein Untersuchungszimmer. Nach wenigen Minuten trat Rempels Verteidiger ins Zimmer. »Bürger Rempel Sudermann, ich darf Ihnen mitteilen, dass Ihr Gnadengesuch positiv ausgefallen ist. Das oberste Gericht der Sowjetunion hat Ihr Urteil auf 10 Jahre Gefängnis und anschließend 5 Jahre Entziehung aller bürgerlichen Rechte gemildert. Ich gratuliere Ihnen.« Jakob Rempel wusste nicht so recht, ob er sich freuen oder über dieses Urteil trauern sollte. 10 Jahre Gefängnis würde er unmöglich überleben können. Aber er nahm dankbar das neue Urteil an. Weil sein Gesundheitszustand sehr schlecht war, kam er zunächst ins Lazarett. 1,5 Monate verbrachte er hier. Rempel erholte sich und wurde nun wieder nach Wladimir in den Politisolator abtransportiert. Hier wurde ihm mitgeteilt, dass er monatlich 2 Briefe schreiben und empfangen dürfe, dazu etwas Geld. Die Briefe sollten ausschließlich in russischer Sprache verfasst sein und keine Informationen über seinen Gerichtsprozess und Haftbedingungen enthalten. Endlich konnte er nun Sophie und den Kindern mitteilen, dass er noch am Leben war. Allerdings konnte er auf viele Fragen von zu Hause keine Antwort geben. Immer wieder wurde Rempel krank und kam in die Sanitätsabteilung. Nur spärlich flossen die Nachrichten von zu Hause. Erst im Herbst 1937 erfuhr Rempel, dass Lora inzwischen schon verheiratet war. Sophie zog mit den verbliebenen Kindern mal wieder um. Jakob Rempel saß in einer Einzelzelle. Die Briefe von der Familie waren seine größte Freude. Er lebte von den vielen Erinnerungen und dem großen Schatz an Bibelversen und Liedern, die er im Gedächtnis hatte. Eine Bibel war ihm nicht erlaubt.
0: Wie dankbar bin ich, dass ich so einen Schatz von Sprüchen, Liedern und verschiedenen Zitaten besitze. Diese Wahrheiten retten mich und zeigen mir, wie ich mich in meinen Erlebnissen zu verhalten habe. Sie geben mir Kraft, meinen Weg mit Ruhe, Ergebung und Sicherheit zu gehen. Diesen Schatz habe ich in meiner Kindheit und Jugendzeit erworben,
1: schrieb er in einem seiner Briefe. Die Beschäftigung mit dem Wort Gottes gab ihm inneren Halt und Frieden. So schrieb er am 2. Dezember 1937.
0: Jetzt habe ich mich ganz beruhigt. Ich weiß, dass Gott es für mich bestimmt hat, deshalb will ich diese Last auch mit Würde tragen. Sicherlich wäre es für euch und auch für mich leichter, wenn ich sterben könnte. Ich bin aber auch so Gott dankbar, dass er mich gewürdigt hat, all das zu erleben. Ich vertraue auf ihn und erwarte von ihm den Ausgang meiner Sache. Gott bewahre euch, meine Lieben, vor Verzweiflung.
1: Im Sommer 1938 erkrankte Rempel an den Augen. Er konnte fast nichts mehr sehen. Außerdem litt er unter schweren Depressionen. Im April 1939 wurde er noch einmal verlegt, und zwar ins Staatsgefängnis in Areol. Auch hier änderte sich nichts an seiner Lage. Zwei Briefe im Monat, keine Besuche, keine Pakete. Da er kaum etwas über den Glauben schreiben durfte, verwendete er andere Begriffe, um die Kinder doch noch geistlich zu prägen. So schrieb er in einem Brief von einer geistlichen Gymnastik, der man sich täglich mindestens 10 bis 15 Minuten widmen sollte.
0: Ich bin so glücklich, dass meine innere Welt so reich ist. Die Bereicherung meiner inneren Welt jedoch war nur möglich dank täglicher Gymnastik, wie physischer, so auch geistiger. Das 10 bis 15 Minuten lange Lesen dessen, das Kraft und Weisheit verleiht, um dem Bösen zu widerstehen, mit dem täglichen Zusammentreffen man gezwungen ist. Diese Gymnastik hat Mama euch in eurer Kindheit gelehrt.
1: In einem anderen Brief fragte er die Kinder, ob sie etwas aus der Familienpoesie kennen. Dieser Begriff stand bei ihm für die geistlichen Lieder.
0: Das erste Gedicht, Befiehl du deine Wege und was dein Herze kränkt. Alle 12 Strophen kann ich auswendig und noch viele andere. Wie oft hat diese Poesie meinen dornigen Pfad erleuchtet?
1: Als Sophie ihm einmal klagte, dass sie ihr gegenwärtiges Leben für sinnlos und nutzlos hält, ermutigte er sie mit folgenden Worten.
0: Meine Liebe, du hast 6 Kinder geboren, 2 sind gestorben, dafür hast du Sascha und Lora. Du allein hast sie großgezogen und erzogen. Alle sind sie gesund, lernen und gelangen zu Ehren. Hab Wohlgefallen an unseren Kindern. Dank dir leben sie.
1: Als am 1. September 1939 der Zweite Weltkrieg begann und Deutschland die ost- und westpreußischen Gebiete besetzte, keimte in ihm noch einmal eine gewisse Hoffnung auf. Die deutsch-sowjetischen Beziehungen hatten sich zu diesem Zeitpunkt deutlich verbessert, und er hoffte nun, dass zumindest seine Familie doch noch nach Deutschland würde auswandern dürfen. Schließlich hatten sie alle die deutsche Staatsangehörigkeit. Er schrieb Sophie, sie möge doch Schritte in diese Richtung unternehmen. Er musste sehr vorsichtig sein und gebrauchte in seinen Briefen oft eine Bildersprache. Meistens konnte die Familie sofort den Sinn des Ganzen verstehen. Am 3. Januar 1940 schrieb er unter anderem:
0: Hauptsache ist, dass ihr im Jahr 1940 nach Hause fahren könnt. Hierin wünsche ich euch den größten Erfolg. Wartet nicht auf mich. Ich werde schon irgendwie leben oder sterben. Wichtig ist, dass du mit den Kindern zu Hause bist. Sobald ich das wissen werde, werde ich ruhig sterben. Überall ist gut sein, aber zu Hause ist am besten. Ein schönes russisches Sprichwort. Uns neugierigen Deutschen würde es nicht schaden, dieses Sprichwort von den Russen zu übernehmen und uns nicht mehr in der Fremde herumzustoßen.
1: Langsam sichte Jakob Rempel dahin. Immer wieder verbrachte er lange Zeit im Lazarett. Ischias, Rheuma und einige andere Krankheiten quälten den Körper. Oft versagten seine Augen. Nur 5 Zähne hatte er noch im Mund. Von der Zahnprothese, die er sich 1925 anfertigen ließ, war nur die obere Hälfte erhalten, so dass er nur sehr schlecht das harte Gefängnisbrot essen konnte. An dem Bein hatte er zeitweise große Geschwülste. Körperlich war er ein Wrack. Auch seelisch litt er sehr stark, aber geistlich blieb er frisch und mutig. Er konnte aufrichtig allen seinen Peinigern verzeihen. Die Leiden der letzten Jahre machten Jakob Rempel geistlich reif. Er hatte wirklich gelernt, im Leiden zu schweigen, wie Jesus einst geschwiegen hatte. Vielmehr noch, er hatte in den Leiden begriffen, dass gerade jetzt, wo er scheinbar absolut nutzlos dahinlebte, sein Leben den wirklichen Höhepunkt erreicht hatte.
0: Man kann mich in Ketten legen, schlagen, mir den Kopf abtrennen, aber niemand kann meinen Glauben, meine Kenntnisse, die Geschichte meines Lebens mir nehmen. Vom Stallknecht zum Professor, noch höher in der gesellschaftlichen Arbeit, und jetzt bin ich auf dem Gipfel meines Lebens. Ich will mich hiermit nicht brüsten, und ich schrecke auch nicht zurück vor der Wahl dieses Weges. aber tief beuge ich mich vor dem, der mir diesen Weg vorgeschrieben hat.
1: Für Jesus zu leiden, war für Jakob Rempel der absolute Gipfel des irdischen Lebens. Er hielt sich nicht für einen Märtyrer, nein, er hielt es für ein großes Vorrecht, für seinen Herrn etwas zu leiden. Hier in der Enge des Gefängnisses fühlte er sich plötzlich unendlich frei. So wie ein Mensch, der nach einem beschwerlichen Aufstieg endlich am Gipfel eines hohen Berges steht und die wunderbare Aussicht von dort oben genießt. Nur der Himmel schwebt noch weiter oben. Alles andere ist klein und unbedeutend. Als am 22. Juni 1941 die deutsche Wehrmacht die Sowjetunion angriff, durfte Rempel keine Briefe mehr schreiben. Ab und zu bekam er die Frontnachrichten mit. Immer wieder hörte er in seiner Zelle das Motorengeheul der deutschen Kampfflugzeuge, die auch die Stadt Arjol angriffen. Am 6. September 1941 richtete Beria, der Volkskommissar des Inneren, ein geheimes Schreiben an Stalin. Er schlug ihm vor, die der Spionage und konterrevolutionären Tätigkeit beschuldigten Gefängnisinsassen von Arjol zu erschießen. Noch am gleichen Tag befahl Stalin persönlich, diese Erschießung durchzuführen. Es war eine der Maßnahmen zur Stärkung des Widerstandes gegen die Offensive der deutschen Wehrmacht und dem Verfall der Kampfmoral der sowjetischen Truppen. Am frühen Morgen des 11. September 1941 wurden dann die 157 Politgefangene aus Arjol in ein besonderes Zimmer geführt. Jakob Rempel konnte sich kaum auf den Beinen halten, so schwach war er. Nur schwer konnte er dem Geschehen folgen. Jedem Gefangenen wurde der Mund zugestopft und zugebunden. »Erschießen!« lautete das schnelle Urteil. Jakob Rempel wusste, das ist das Ende. Mit einem Lastauto brachte man die Gefangenen daraufhin in den etwa 10 Kilometer entfernten Medwedjewski-Lers, dem Bärenwald. Die Grablöcher hatte man hier schon vorbereitet. Sämtliche Bäume waren mit den Wurzeln ausgegraben worden. Später würde man sie, nachdem man die Erschossenen in die Löcher gelegt hatte, wieder an ihren Platz setzen. Sobald die Gefangenen im Bärenwald ankamen, fielen auch schon die ersten Schüsse. Jakob sprach noch ein letztes, stilles Gebet in seinem Herzen. Da traf es auch ihn. Ich habe den guten Kampf gekämpft. Ich habe den Lauf vollendet. Ich habe Glauben gehalten, schrieb Apostel Paulus kurz vor seinem Tode an Timotheus. Dieses Bekenntnis trifft auch auf Jakob Rempel zu. Auch er musste viel kämpfen. Sein Leben war ein langer Lauf voller Hindernisse. Doch auch er konnte seinen Glauben an Jesus Christus halten. Er starb als Christ und Märtyrer. Sein außergewöhnliches Leben, sein Dienst und sein Leiden sind eine Herausforderung für uns, dem Herrn Jesus bis zum Tode treu zu bleiben, ihn über alles zu lieben und ihm auch im Leiden nachzufolgen.
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0: De klok is 4, maar 30 minuten.
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0: De klok is zaas.
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1: 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Dann die Anforderungen von den Bildungsbehörden, also die ganze, ohne dort wie ein Bürokratie verfallen, doch die Anforderungen erfüllen. 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Mit Menschen, die von dir in der aktuellen Welt, Gesellschaft, Leben, vierte Bereude, in Zukunft Kenia auszubilden, in vierte Bereude ab Erleben, wo wir noch nicht mal weit über diese Zukunft sind. Das ist eine Spannung, wo man sich immer wieder fragen muss, was kann ich für Werkzeuge mitgeben? Was ist wichtig, dass diese jungen Menschen mitnehmen, um in Zukunft Lehrer sein zu können? Das riecht nicht, wenn ich das weiter wiedergebe. Ich denke, das ist sehr wichtig, erst zum Beispiel kreatives Problem lösen, dass man dort lernt, wie gehe ich generell, prinzipiell an einem Problem nach, wie kann ich das lösen, wie kann ich mit anderen Menschen top arbeiten, wie kann ich richtig kommunizieren, Sachen hinterfragen, nicht alles bloß übernehmen, was man mir sagt, sondern auch prüfen und das Geld behalten. 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Ein Erlebnis würde ich hier teilen. 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Und mir wird immer bewusster, wie wichtig oder was von der Rolle eine erwachsene Person im Leben von einem Kind spielen kann. Und das sind wie alle davon betroffen, entweder sind wie ältere, oder wir sind Lehrer, oder wir sind Großeltern oder Noba. Was wir für einen Einfluss, einen positiven Einfluss auf ein Kind habe ich. Und ich denke immer an meine Lehrerin, was ich in der 5. Klasse habe. 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
1: 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Ich denke, beides ist wichtig. Und das ist mir immer wieder bewusst, was von einer wichtigen Rolle wir als Eltern spielen. Das geht nicht darum, dass uns Kind bloß die beste Note hat, immer alles perfekt ist. Sondern dass das Kind lernt, Verantwortung zu übernehmen für seine Handlungen, für seine Entscheidungen. Dass das Kind das Beste ja für das kann, aber die Kinder sind verschieden.
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1: 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Ich bin der Einzige, der Deutsch redet, der nicht Spanisch kann, und würde mich dann auch beigestohlen erst in gewisse Situationen, in mir geholfen hat, dann anzukommen. 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
0: 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Und von daher wäre Schaubel wichtig. Das funktioniert niemals, wenn wir das sehen. 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Und das ist sehr schön, Menschen zu formen. 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

0: De klok is 8.
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1: 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Gnade sei mit euch und Friede von Gott, dem Vater und unserem Herrn Jesus Christus, der sich selbst für unsere Sünden gegeben hat, damit er uns herausrette aus dem gegenwärtigen bösen Weltlauf nach dem Willen unseres Gottes und Vaters, dem die Ehre gebührt von Ewigkeit zu Ewigkeit. Amen. Je mag Gottes Gnade und Frieden mit uns sein von der Ohr, besonders in dieser Stunde. 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

0: 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Und als er sie sah, sprach er zu ihnen, geht hin und zeig euch den Priestern. Und es geschah, während sie hingingen, wurden sie rein. Einer aber von ihnen kehrte wieder um, als er sah, dass er geheilt worden war, und pries Gott mit lauter Stimme, warf sich auf sein Angesicht zu Jesu Füßen und dankte ihm, und das war ein Samariter. Da antwortete Jesus und sprach, sind nicht 10 rein geworden, wo sind aber die 9? Hat sich sonst keiner gefunden, der umgekehrt wäre, um Gott die Ehre zu geben, als nur dieser Fremdling. Und er sprach zu ihm, steh auf und geh hin, dein Glaube hat dich gerettet. 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

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Und wir hoffen, dass das von unserem Programm gut zum Sehen gewesen ist. Und hier wird nie in der Bibel lernen können. Nun verabschiedet mich von euch und wünsche euch Gott seinen richtigen Sehen. Auf Wiederhören.

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0: maar 30 minuten.
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Da heißt es so: Beim Herrn ist viel Vergebung. Vielleicht wird unsere Ansicht von dort noch gerater über den Gott, der alles vergeben hat. Vielleicht bringen wir am mehr Eierfurcht entgehen in Posse Dollar ab, dass wir am nicht mehr verlassen oder traurig machen, indem wir uns Leben verantwortungslos führen. Und wenn es dann doch weiter passiert, weil wir am um Verzeihung werden und am weiter den Respekt und Ehrfurcht entgehen bringen. Hei ist der allmächtige Gott, für den wir einmal alle Stunden waren. Vielleicht leiden wir am von dort noch mehr. Hei ist es doch wert, oder? Paul Klose predigt von euch über den vierten Vers vom 130. Psalm. Aber bei dir ist Vergebung, da wir ihn, wo du gefährst. Wenn wir diese Vergebung vom Herrn angenommen haben, dann sind wir auch frei von Furcht oder Angst. Dann brauchen wir uns nicht mehr wehens unsere Schuld verfürchten. Die ist ja wasch. Wir fürchten uns dann bloß noch über dort eine, dort ist die Sünde. Dort steht ja auch geschrieben in Sirach Kapitel 21, Vers 9. Ran für die Sünde aus für eine Schlange. Hast du Angst für eine Schlange? Hast du Angst zu sündigen? Wie sollen wir ja Angst haben, was zu tun, was uns Leben besudelt und unseren himmlischen Vater traurig macht? Liebe Hörer am Radio, wo viel ist die deine Vergebung beim Herrn wird?

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1: 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Vor Jahren lehre ich einen kurzen Satz, den ich nu wiederholen will. Nicht dort ist entscheidend, was mir passiert, sondern dort, wo ich darauf reagiere, was ich dann do. 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Und dann ist die nächste Frage, wer kann helpen, und wer kann nicht helpen? Wer soll helpen, und wer soll nicht helpen? Wer darf helpen, und wer darf nicht helpen? Wo kann ich helpen, und wo kann ich nicht helpen? Wo soll ich helpen, und wo soll ich nicht helpen? Wo darf ich helpen, und wo darf ich nicht helpen? Wenn ich zu dieser Frage stelle, dann geht mir das darum, dass wir top darüber nachdenken wollen, um uns von Gott leiden zu lassen und dass wir für Gott die rechte Entscheidungen treffen, die für uns und für den Nächsten gut sind. Entscheidungen, die in Segen sind für alle Beteiligten. Für eine Weg geht das darum, dass wir uns nicht unerträglich lassen von dort Beise. Da geht das um uns, da geht das um dort Beise und uns unerträglich will. Und da ging dort an die Kraft, die wir von Gott schreien kennen, sie zu sein. Und wir brauchen uns nicht unerträglich lassen. Eine Frage, die ich mir nun vielleicht nicht beantworten kann, ob ich mich anrufen oder dort schreiben, wo Gott jünt in der letzten Welt die Kraft gegeben hat, dass sie dort bei sie mit guten Tönen unerträglich haben. Sie waren enttäuscht. Und sie haben sich auch über die Enttäuschung getreten. Sie wurde beleidigt, sie wurde veracht, sie wurde verstarrt, sie wurde verletzt, sie wurde bedroht, sie wurde geäuert, auf eine Probe gestellt und ganz ruhig gefordert. Und die Geduld reiht meist auf. Sie wurde falsch verstanden. Und was tat sie dann? 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Wir beten. Himmlischer Vater, Dankeschön, dass wir mit all unseren Anliegen nur die kommen können. Dankeschön, dass du uns helfen wirst, auch bei unseren Entscheidungen. Dankeschön, dass du uns auch helfen wirst, wenn wir im Glauben und im festen Vertrauen nur die kommen. Dankeschön, dass du das Beste für uns wirst. Lass uns das immer weiter erkennen. Und nimm unseren Dank an. Dankeschön, Herr, wir wollen die Lobe und Preise. Dankeschön, dass du uns auch die Kraft gibst und geben wirst, dort zu tun, was du von uns haben wirst. Da wir ein Bericht nun für alle Tauhierer, dass du an von dort dort erkennen lässt und dort geben musst, was du von dort brücken. 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

0: Den Vers für den vandaagse Sonntag finden wir in Psalm 130, das ist Vers 4. 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Und andere wird, dass jetzt um diese drei Tatsachen, Gott ist heilig und dort unerkannt wir, das ist ein Teil von der Gottesfurcht. Wir sind durch unsere Sinn schuldig für Gott, und wir verste uns. 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Wat ist du dann, lieber Tauhira? Wie hier in Psalm 130, den uns Bruder Pana lesen wird.
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Dankeschön, Paul, für diese Botschaft. 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

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Koste deine Mitmenschen nicht mehr vertrauen, jaff er noch eine Gelegenheit. 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Denk daran, dass die Jahre, die bei dem Ziel kommen, nicht da sind, die du sinnlos in ohne Verletzungen ankommen. 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

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Gelobet sei der Herr täglich. Gott legt uns eine Last auf, aber hilft uns auch. Wir haben einen Gott, der da hilft und den Herrn, der vom Tode errettet. 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
1: 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Wir wissen, dass wer von Gott geboren ist, der sündigt nicht. Sondern wer von Gott geboren ist, der bewahrt sich und der Böse tastet ihn nicht an. Wir wissen, dass wir von Gott sind und die ganze Welt liegt im Argen. 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Wir danken, loben und preisen dir dafür, Herr Jesus. 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

0: Nach einigen Tagen, in denen er viel um die Sache gebetet hatte, teilte er dem Bekannten mit, dass er sich auch für einen Fluchtversuch entschieden hatte. Die Männer versteckten sich im hohen Gras, unweit der Grenze und beobachteten die Lage. Zunächst schien alles ruhig zu sein. In der Abenddämmerung sah das breite Tal mit einem kleinen Flüsschen in der Mitte malerisch schön aus. Auf der anderen Seite des Flusses lag Persien. Nur manchmal hörte man in der Ferne einige Stimmen, ab und zu ein Hundegebell. Endlich wurde es dunkel. Jakobs Begleiter sagte leise, »Jetzt ist der richtige Zeitpunkt, lasst uns aufbrechen.« Das hohe Gras bot genügend Schutz, erschwerte aber das Gehen. Es blieben nur wenig hundert Meter bis zur Grenze. Da hörten sie plötzlich ganz in der Nähe ein heftiges Hundegebell. Der Bekannte sprang auf und lief aufs Geratewohl auf die Grenze zu. Rempel versuchte mitzuhalten, wurde aber von einem heftigen Herzanfall gestoppt. Schon bald wurde er von den Hunden aufgespürt und von einigen turkmenischen Männern gestellt. Er lag nach Luft ringend auf dem Rücken im hohen Gras und konnte sich weder wehren noch erklären. Die Männer brachten ihn zur Miliz. Er wurde verhört und geschlagen. Erst im Gefängnis kam er wieder zu sich. Man verurteilte ihn zu einem Jahr Haft. 5 Monate blieb er im Gefängnis. Es war eine schreckliche Zeit. Nach Fleckentyphus, 14 Rippenbrüchen, großem Hunger und Durst, dem hohen Norden und dem heißen Asien und vielem Leiden war er nun endgültig zu einem Invaliden geworden. Später schrieb er an seinen Bruder nach Kanada.
1: 5 Monate haben Gewalt, Pestilenz und Ungeziefer an meinem Leib gestritten. Der allmächtige Gott hat auch dieser schwarzen Dreieinigkeit die Grenzen angewiesen. Heute darf ich Halleluja singen und seine Güte preisen.
0: Ferner schrieb Rempel, dass er seit 10 Tagen wieder frei sei, an der Hobelbank arbeite und kaum mehr als Brot habe. Er sei sich aber nicht mehr sicher, ob er noch die nächsten Wochen überleben würde. Als Strafe für den Fluchtversuch wurde ein Viertel seines Lohnes abgezogen. Aber er war froh, dass man seine wahre Identität nicht hatte aufklären können. Sophie musste gerade wieder eine neue Bleibe für die Familie suchen. In Hortica hatten Verwandte ein Zimmer bei Familie Peter Martens besorgt. Hier wurden sie recht freundlich aufgenommen. Wegen seiner schwachen Gesundheit konnte Rempel in den nächsten Monaten nur sehr wenig verdienen, so dass er sehr hungern musste. Im Dezember aber bekam er eine leichtere Arbeit. Sein Monatsverdienst stieg, doch es war immer noch viel zu wenig, um sich Wintersachen zu besorgen. Im März besserte sich seine Lage um einiges. Jetzt bekam er 275 Rubel monatlich und wurde für jemanden, der aus der Arbeiterklasse stammte, hoch geachtet. Schon im vergangenen Herbst hatte er ein wenig Geld an seine Familie schicken können. Bis zum Frühling 1934 waren es schon 900 Rubel, die er telegrafisch an die Familie gesandt hatte. Jetzt schöpfte Rempel wieder neuen Mut und hoffte, die Familie bald wiederzusehen und sogar sie zu sich zu holen. Vermutlich gelang es ihm, eine Versetzung in die Nähe von Akmecet zu erlangen. Im Frühjahr 1934 wurde die ganze sowjetische Bevölkerung mit Pässen ausgestattet. Rempel ließ sich einen Pass auf den Namen Jakob Sudermann ausstellen. Er tat sich schwer mit seinem neuen Namen. Das Ganze war für ihn eine Art der Selbstverleugnung. Als Jakob Rempel hatte er so viel erlebt. Dieser Name war vielen bekannt, aber er könnte ihm jetzt zum Verhängnis werden. Seine Versetzung verzögerte sich etwas. Dies machte ihn immer misstrauischer. Als er dann immer mehr Grund zur Annahme hatte, dass die GPU ihm auf den Fersen war, unternahm er am 1. Mai 1934 einen zweiten Versuch, über die Grenze nach Persien zu fliehen. Doch auch dieser verzweifelte Schritt schlug fehl. Rempel wurde erneut verhaftet und ins Gefängnis geworfen. An Sophie schrieb er später etwas verschleiert, indem er über sich selbst in zweiter Person sprach.
1: Vor dem 1. Mai war er schon gut gestellt. Dieser 1. Mai kostete alles. Und doch muss man ihm Glück zu allem Unglück wünschen. Jetzt heißt es, ihn über Wasser halten. Noch hält er sich. Ach, die Liebe ist in vielen erkaltet. Manchmal bringt dieser Gedanke ihn fast um den Verstand. Aber der alte Gott lebt noch. Ich will dir, Sonja, das Herz auch nicht schwer machen. Du hast es schon schwer genug. Es wäre dir vielleicht leichter, einmal über seinen Tod zu weinen, als beständig seine Klagetöne zu vernehmen. Noch soll es aber nicht sein. Darum freue ich mich in der Hoffnung, dass ihr euch doch noch einmal sehen werdet. Noch lebt er, noch schlägt sein Herz recht warm für euch.
0: Sascha entschloss sich, zu seinem Vater zu ziehen. Er hatte inzwischen den Beruf des Zeichners erlernt und ließ sich nach Aschgabat versetzen. Nach langem Suchen bekam Sascha einen Hinweis, wo sein Vater sich wohl aufhalten könnte. Und das Wunder geschah. Tatsächlich fand er seinen schwer leidenden Vater Ende August an einem entlegenen Ort, wo dieser seit einiger Zeit im Freien gelebt hatte. Sascha war beim Anblick des alten Mannes entsetzt, und doch erkannte er seinen Vater sofort. Sein Vater konnte ihn zunächst nicht wiedererkennen. 4 Jahre waren seit seiner Verhaftung vergangen. Auch nach einigen Stunden des Gesprächs konnte Rempel sich nicht so recht freuen. Er war emotional ganz am Ende seiner Kräfte. Doch Sascha war nicht enttäuscht. Er liebte seinen Vater über alles und war bereit, vieles für ihn zu riskieren. Sascha hatte Nahrungsmittel und auch ein wenig Geld mitgebracht, so dass in den nächsten Tagen sein Vater wieder aufgerichtet wurde und neuen Mut bekam. Sie beschlossen schon bald, gemeinsam den langen Weg nach Akhmetschet bei Chiwa zurückzulegen. Und so gingen die Männer zunächst gen Osten, dann nach

0: Man sollte sie alle sofort an die Wand stellen und abknallen. Jakob Rempel verlor jede Vorsicht und widersprach ihm. Der Mann schaute ihn und Alexander sehr misstrauisch an. »Was bist du denn für einer, dass du den Popen das Wort sprichst? Etwa einer von ihnen?« Als Vater und Sohn in Tschatschu abstiegen, kam Sascha sofort auf das Gespräch zurück. »Papa, wie konntest du so unvorsichtig sein? Er hätte uns doch anzeigen können, dann wären wir verloren.« Der Vater schwieg eine Weile und sagte dann,
1: »Sascha, ich kann mich selbst verleugnen, aber nicht meinen Gott.«
0: Nach einigen Tagen auf einem Dampfschiff und weiteren Kilometern Fußmarsch kamen Jakob und Alexander Rempel in Akmecet, einer mennonitischen Siedlung in Mittelasien, an. Fast 1000 Kilometer hatten sie zurückgelegt. Die Glaubensgeschwister hier nahmen sie sehr freundlich auf. Bei einer Familie Ewart durften die Rempels ein Zimmer bewohnen. Hier wurden sie auch bewirtet, wobei Jakobs Magen nach den vielen Hungerjahren die gute mennonitische Küche fast nicht mehr vertragen konnte. Nur dem Ältesten der Akveceta-Gemeinde und den Ewarts gab er sich mit seinem richtigen Namen zu erkennen. Rempel wollte sich selbst und die Akmeceter nicht in Gefahr bringen. Das deutsche Dorf war recht wohlhabend und sehr gepflegt. Hier hatte sich eine gute, lebendige Gemeinde gebildet, die ihre Gottesdienste immer noch recht frei abhalten konnte. Der Aufenthalt hier war für Jakob Rempel eine wahre Erholung. Viele Jahre schon hatte er keinen Gottesdienst mehr besuchen können. Überglücklich lauschte er am nächsten Sonntag dem Gesang des großen Chores. Wie ein Neubekehrter verschlang er jedes Wort der Predigten. Einige Familien aus der Ukraine sowie mehrere aus der Wolga-Gegend waren in der letzten Zeit auch hierher geflüchtet. Die Flüchtlinge wurden hier sehr liebevoll aufgenommen. Jakob Rempel freute sich besonders über die Begegnung mit einem Bruder Franz Quiring von der Wolga, der nach Verbannung und Flucht nun gemeinsam mit seiner Familie hier leben konnte. Das war für Rempel eine große Ermutigung. Zwar war seine Familie noch getrennt von ihm, aber der Anfang war ja mit Sascha schon gemacht. Über diesen freute sich der Vater sehr. Er hatte zwischenzeitlich große Befürchtungen gehabt, dass sein Junge an der Frage, wie kann Gott, wenn es ihn gibt, solches Unrecht zulassen, seinen Glauben an Gott verlieren würde. Rempel merkte, dass Sascha diese Krise überstanden hatte. An Bruder Peter in Kanada schrieb Rempel im September 1934.
1: Die Verhältnisse für mich waren die ganze Zeit derart schlecht, schrecklich und furchtbar, dass ich eigentlich längst tot hätte sein sollen. Aber ich lebe. Das ist ein Wunder Gottes. Sollte für mich noch eine besondere Aufgabe sein? Ich weiß es nicht. Was hinter mir liegt, findest du geschrieben in dem mennonitischen Märtyrerspiegel. Die Umstände erlauben nicht, näher darauf einzugehen. Das war auch teilweise der Grund meines Schweigens. Zum Teil war ich auch zu schwach, meine Gegenwart zu berühren.
0: In einem weiteren Brief vom 1. Januar 1935 an seinen Bruder schrieb Rempel über sich.
1: Ich mache mir nur selten besondere Gedanken und schwere Sorgen. Als ich seinerzeit in meiner Arbeit kaltgestellt, vom Leben getrennt, in die Einsamkeit geführt wurde, Leiden auf Leiden folgten, Krankheiten sich ablösten und jede Genesung die Geburtsstunde neuer Leiden war, da fragte ich mich, was Jesus dazu sagen würde. Nachdem ich mich erst davon innerlich überzeugt hatte, dass Jesus schweigen würde, wie er in seinem Leid geschwiegen hat, da wurde ich nicht nur still, sondern liebte die Stille über alles. In tiefster Verborgenheit ertrug ich das Schwerste ohne Menschenhilfe. Gott führte mich in die Leidensgelegenheiten, Menschen führten sie aus, Gott aber beschützte und führte wieder heraus. Je tiefer die Leiden, desto stiller für die Umgebung. Ich lernte Schweigen und Leiden. Nur in den Leidensferien habe ich um Hilfe gerufen. Dasselbe vielleicht manchmal lauter als nötig. Mir ist nachher oft leid gewesen, dass ich womöglich Menschen unruhig mache und in ihrer Gemütlichkeit störe. Ich wollte durchaus schweigen, wie auch Jesus in seinem Leiden geschwiegen hat.

0: Aber auch Jesus rief am Kreuz: Mich dürstet. Das gab mir Mut zu meinem Schrei in der Not. Oder vielmehr zum Schrei nach der Not um Stärkung. Gott gab mir Kraft. Lieber im Glauben leiden und sterben zu wollen, als ohne denselben gute Tage zu pflegen. Diesem inneren Wollen und Fügen in Gottes Willen ging eine äußere Trennung vom Teuersten dieser Erde voran. So erfüllte sich an mir Matthäus 10, Vers 37 und 38. Wer Vater oder Mutter mehr liebt als mich, der ist meiner nicht wert. Und wer Sohn oder Tochter mehr liebt als mich, der ist meiner nicht wert. Und wer nicht sein Kreuz auf sich nimmt und folgt mir nach, der ist meiner nicht wert. Erst als ich in diesen Worten reif geworden war, hatte ich Kraft, alle Stürme, Leiden und Folterung auszuhalten. Also ganz allein, los von allen Menschen und irdischen Stützen. Aber auch nur so hat Gott Raum und Möglichkeit, ganz zu schützen, nicht vor Leiden, aber vor Verderben, nicht vor Schmerzen, wohl aber vor Verzweiflung. Die Leugnung und Verleugnung des Teuersten auf Erden musste eine tatsächliche werden, das heißt mit Taten bewiesene.
1: Die Familie nach Akhmetschetj kommen zu lassen, schien ihm nach langem Hin und Her doch viel zu riskant zu sein. Daher versuchte Rempel, eine andere Möglichkeit zu finden, seine Familie wiederzusehen. Heimlich reiste er im Frühjahr 1935 nach Trakehn in die Nähe von Pjatigorsk im Nordkaukasus, wo am Ende der 20er Jahre einige deutsche Dörfer entstanden waren. Hier wohnten mehrere ehemalige Prediger und Lehrer, die er noch von früher kannte. Nach einigen Wochen Aufenthalt schrieb Rempel einen Brief an Sophie. Sie sollte versuchen, mit einigen Kindern hierher zu kommen. Sophie musste sehr vorsichtig sein und sagte keinem der Kinder den tatsächlichen Grund ihrer Reise. Sie nahm Peter und Martha mit. In Pjatigorsk angekommen, ging sie mit den beiden Kindern zu einer Frau, bei der sie die genaue Anschrift von ihrem Mann erfahren sollte. Sie ließ Martha bei ihr und ging mit Peter zu den Reimers, wo Jakob Rempel sich heimlich aufhielt. Jakob ging ihr entgegen. Leider hatten sie sich auf dem Weg nicht getroffen, so dass er bei der Frau ankam. Die siebenjährige Martha erkannte ihren Vater nicht. Er sprach sie an.
0: »Martha, mein liebes Mädchen!«
1: Tränen flossen aus Vaters Augen. Martha war ganz verlegen. Sie hatte mit so einer Begegnung nicht gerechnet. Sollte dieser alte Mann tatsächlich ihr lieber Vater sein? Er wollte sie nun auf den Arm nehmen. Sie weigerte sich.
0: »Gut, dann gehen wir einmal zusammen zu Mama.«
1: Bei Reimers fand dann die tränenreiche, herzliche Begrüßung statt. Wie glücklich war Jakob, seine Sophie endlich wieder zu umarmen. Die nächsten Tage verflogen wie im Traum. Im Nachbardorf durften die Rempels ein Zimmer bewohnen. Zwar war die Lage nach wie vor sehr unsicher, aber diese Begegnung gab ihm neuen Mut und Zuversicht. Nach etwa einer Woche musste Sophie mit den beiden Kindern wieder zurück nach Hause abreisen. In den Folgemonaten wechselte Jakob Rempel mehrere Male seinen Aufenthaltsort, aber nirgendwo fühlte er sich sicher genug, um seine Familie nachkommen zu lassen. Anfang Sommer 1935 entschloss Rempel sich, in die Ukraine zu fahren und seine Familie zu besuchen. Nachdem er nun Peter und Martha gesehen hatte, wünschte er sich sehnsüchtig, auch die anderen Kinder wiederzusehen. Mit der Eisenbahn reiste er nach Einlage am Dnepr. Hier war er vielen bekannt und er musste sich teilweise verkleiden. Rempel ging den bekannten Weg zu Tina Schmidt, einer Cousine von ihm. Plötzlich sah er seinen Sascha. »Papa«, begrüßte dieser ihn nach allen Seiten schauend. Herzlich die Worte, verhalten die Gesten. Es war viel zu gefährlich für Rempel, hier von jemandem erkannt zu werden. Sehr schnell trennten sich Vater und Sohn. Sascha ging zum Haus einer ihm guten Bekannten, Familie Wilms, und bat diese, seinen Vater zu beherbergen. Die Wilms wussten sehr wohl um die Gefahr. Trotzdem entschlossen sie sich, wenn auch etwas ängstlich, ihm für eine kurze Zeit bei sich Unterschlupf zu gewähren. Alexander eilte mit der frohen Botschaft nach Hause, war aber weise genug, diese zunächst nur der Mutter mitzuteilen. »Vater ist im Dorf. Morgen wird er am Flussufer auf jemanden von uns warten.« Am nächsten Morgen nahm Sophie Jakobs Cousine Tina Schmidt und Martha mit und ging zu der vereinbarten Stelle. Nach einigen Minuten hörte Martha plötzlich eine Stimme, die ihren Namen rief. Sie drehte sich um und sah ihren Vater hinter einer Sanddüne. »Papa!« schrie sie laut und lief auf ihn zu. Zum Glück war niemand in der Nähe. Im Schutz der großen Sanddüne unterhielten sich Jakob, Sophie und Tina eine Zeit lang. Jakob Rempel wollte unbedingt auch noch die anderen Kinder sehen.
0: »Morgen um diese Zeit werde ich in dem Park am linken Ufer auf die Kinder warten.«
1: Als er dann wieder zurück zu seiner Bleibe bei den Wilms ging, sah er schon von Weitem ein schwarzes Auto vor deren Haus. Ihm war sofort klar, jemand hat wohl doch die GPU verständigt. Er drehte sich um und ging zurück zum Fluss. Auf einer kleinen Bank in der Nähe des Flusses verbrachte Jakob diese Nacht. Am nächsten Morgen gingen Paul, Ernst und Lora in den Park am linken Ufer, wo sie ihren Vater sehen wollten. Plötzlich tauchte er auf, setzte sich zu ihnen auf die Bank, umarmte und küsste jeden von ihnen und weinte vor Freude. Die Kinder waren etwas verunsichert. Sollte dieser alte Mann unser Vater sein? Die Kinder hatten sich im Laufe der Jahre ganz entfremdet. Und doch freuten sie sich und waren gerne mit ihrem Vater zusammen. In den nächsten Tagen trafen sich Jakob und Sophie noch einige Male. Dann wurde Rempel der Boden zu heiß. Er musste weg. Am Abend vor der Abreise entschied sich Rempel, doch nochmal die ganze Familie in ihrer Wohnung zu besuchen. In der Abenddämmerung ging er zum Haus, wo seine Familie lebte. Am Haus angekommen, ging er zunächst einmal vorbei. Dann ging er noch einmal an der anderen Straßenseite am Haus vorbei. Es schien alles ruhig zu sein. An einer Straßenecke blieb er stehen und wartete ein wenig ab. Es tat sich nichts. Jetzt ging er direkt zum Hauseingang, klopfte an und wurde von der überraschten Sophie hereingelassen. Etwa eine Stunde lang blieb er in der Wohnung seiner Lieben. Es war wunderbar. Vater betete für jedes Kind und segnete sie. Nie haben die Kinder diesen Abend vergessen können. Rempel reiste zunächst nach Charkow, wo er ins deutsche Konsulat gelangte. Der Konsul bestätigte ihm noch einmal die deutsche Staatsangehörigkeit. Aber helfen konnte er Rempel nicht. Enttäuscht reiste Jakob Rempel zurück nach Akhmetschet. Nach einiger Zeit kam Alexander wieder zu seinem Vater. Die Verhältnisse in Akhmetschet hatten sich inzwischen deutlich verschlechtert. Eines Tages traf eine Lastwagenkolonne ein. Alle 316 Dorfbewohner sollten mit ihren wenigen Habseligkeiten das Dorf verlassen. Jakob Rempel wohnte mit Alexander in der benachbarten Stadt Chiva. Doch nach diesen Ereignissen fühlte Rempel sich hier auch nicht mehr sicher. Erst viel später wurde Rempel erlaubt, der Familie mitzuteilen, was damals im März 1936 in Chiva passiert war. Er war am 13. März verhaftet worden. Vermutlich ist Rempel von jemandem verraten worden, der selbst unter Druck geraten war. Jakob Rempel wurde bald nach seiner Verhaftung nach Moskau, dann nach Wladimir gebracht. Hunger, Schläge, Folter und die unzähligen Nachtverhöre bestimmten Rempels Dasein. Nach einigen Wochen fiel er in einen Zustand der absoluten Gleichgültigkeit und verlor jegliche Orientierung. Erst im Mai hatte er sich etwas erholt und konnte die Wirklichkeit wieder wahrnehmen. Sascha, sein Sohn, der bis zuletzt in Chiva bei ihm war, wurde 2 Monate später ebenfalls verhaftet. Er arbeitete inzwischen als Lehrer und durfte noch bis zum letzten Schultag die Kinder unterrichten. Dann holte man ihn ab. Für das Verstecken seines Vaters, des gefährlichen Volksfeindes, wurde er für 3 Jahre in den hohen Norden an den Petschora-Fluss verbannt. Als Jakob Rempel wieder zu sich kam und seine Lage wieder beurteilen konnte, erfuhr er, dass man ihm einen großen Schauprozess machen wollte. Es sollte ein Prozess über die gesamte Führerschaft der Mennonitengemeinde der Sowjetunion werden. Im April 1937 wurden Jakob Rempel und einige andere, vormals führende Brüder der Gemeinden, nach Pjatigorsk gebracht und vor das Militärtribunal gestellt. Rempel selbst, der Hauptangeklagte in dieser Sache, bekam einen eigenen Prozess. Es waren dieselben Anschuldigungen, konterrevolutionäre Tätigkeiten mit dem Ziel, die Regierung zu stürzen und Spionage für eine fremde Macht. Am 18. April 1937 wurde Rempels Urteil gesprochen, Tod durch Erschießen. Jakob Rempel kam mit einigen anderen Männern in die Todeszelle. Still betete er zu seinem Gott. Innerlich war er schon lange bereit, ihm zu begegnen. Am nächsten Morgen kamen die Verteidiger in die Zelle und erklärten den zum Tode Verurteilten, dass sie 3 Tage Zeit hätten, um ein Gnadengesuch zu schreiben. Danach würde das Urteil sofort vollstreckt. Die meisten Mitverurteilten schrieben sofort dieses Gnadengesuch. Jakob Rempel zögerte. Er wollte nicht mehr leben. Er hatte alle seine Wünsche und Hoffnungen, die er noch mit diesem Leben verband, aufgegeben und wünschte nur eines, endlich heimgehen zu dürfen. Jetzt sollte es endlich soweit sein. In den 3 Tagen nach dem Todesurteil konnte Jakob Rempel erstaunlich gut schlafen und essen. Er hatte keine Angst. Sein ganzes Leben ließ er Revue passieren. Vieles hätte er anders machen müssen, aber eines stand fest. Den Weg der Nachfolge seines Herrn hatte er nie bereut. Gott, der ihn aus dem Viehstall in Universitätsseele gebracht hatte, der ihn vom Sünder zum Begnadigten werden ließ, der ihm in Höhen und Tiefen seines Lebens beistand, würde ihm auch in der Todesstunde beistehen. Er übergab sein Leben noch einmal ganz bewusst seinem Herrn.
0: Dein Wille geschehe.
1: Er dachte auch viel über Sophie und die Kinder nach und stellte fest, sie würden sicherlich ohne ihn zurechtkommen. Wie sie ja sowieso in den letzten Jahren ohne ihn hatten auskommen müssen. Am 3. Tag nach dem Urteilsspruch, kurz vor Ablauf der Kassationsfrist, durchlebte Rempel einen schweren inneren Kampf.
0: Ist es richtig, wenn ich so mein Leben aufgebe? Ist es recht, wenn ich mich so jeglicher Verantwortung meinen Kindern gegenüber entziehe?
1: Er musste an Apostel Paulus denken, der sich vor Gericht auf den Kaiser berief und nicht bereit war, um des Evangeliums willen die ungeheuren Anschuldigungen auf sich sitzen zu lassen. Wenn er jetzt das Urteil akzeptieren würde, dann hieße es, dass alle unsinnigen Beschuldigungen gegen ihn und gegen die gesamte Führung der Mennonitengemeinde stimmen würden. Endlich war ihm klar, er durfte noch nicht aufgeben. Er musste um der Wahrheit willen doch die Kassation einreichen. 2 Stunden vor Ablauf der Frist verlangte Rempel nach Papier und einen Bleistift. 35 Tage und Nächte dauerte es, bis die Antwort darauf kam. Am 23. Mai, nach 35 langen Tagen und Nächten, ging die Tür wieder einmal auf. Der Wachmann trat ins Zimmer und rief: »Rempel Sudermann, mitkommen!« Schnell verabschiedete sich Rempel von den Zellengenossen und ging in den dunklen Flur. Wohin? Geht es in den Exekutionshof? Still sprach er ein Gebet. Zwar wirkte er sehr gefasst, doch innerlich war er sehr aufgewühlt. Nein, es ging nicht auf den Innenhof, sondern in ein Untersuchungszimmer. Nach wenigen Minuten trat Rempels Verteidiger ins Zimmer. »Bürger Rempel Sudermann, ich darf Ihnen mitteilen, dass Ihr Gnadengesuch positiv ausgefallen ist. Das oberste Gericht der Sowjetunion hat Ihr Urteil auf 10 Jahre Gefängnis und anschließend 5 Jahre Entziehung aller bürgerlichen Rechte gemildert. Ich gratuliere Ihnen.« Jakob Rempel wusste nicht so recht, ob er sich freuen oder über dieses Urteil trauern sollte. 10 Jahre Gefängnis würde er unmöglich überleben können. Aber er nahm dankbar das neue Urteil an. Weil sein Gesundheitszustand sehr schlecht war, kam er zunächst ins Lazarett. 1,5 Monate verbrachte er hier. Rempel erholte sich und wurde nun wieder nach Wladimir in den Politisolator abtransportiert. Hier wurde ihm mitgeteilt, dass er monatlich 2 Briefe schreiben und empfangen dürfe, dazu etwas Geld. Die Briefe sollten ausschließlich in russischer Sprache verfasst sein und keine Informationen über seinen Gerichtsprozess und Haftbedingungen enthalten. Endlich konnte er nun Sophie und den Kindern mitteilen, dass er noch am Leben war. Allerdings konnte er auf viele Fragen von zu Hause keine Antwort geben. Immer wieder wurde Rempel krank und kam in die Sanitätsabteilung. Nur spärlich flossen die Nachrichten von zu Hause. Erst im Herbst 1937 erfuhr Rempel, dass Lora inzwischen schon verheiratet war. Sophie zog mit den verbliebenen Kindern mal wieder um. Jakob Rempel saß in einer Einzelzelle. Die Briefe von der Familie waren seine größte Freude. Er lebte von den vielen Erinnerungen und dem großen Schatz an Bibelversen und Liedern, die er im Gedächtnis hatte. Eine Bibel war ihm nicht erlaubt.
0: Wie dankbar bin ich, dass ich so einen Schatz von Sprüchen, Liedern und verschiedenen Zitaten besitze. Diese Wahrheiten retten mich und zeigen mir, wie ich mich in meinen Erlebnissen zu verhalten habe. Sie geben mir Kraft, meinen Weg mit Ruhe, Ergebung und Sicherheit zu gehen. Diesen Schatz habe ich in meiner Kindheit und Jugendzeit erworben,
1: schrieb er in einem seiner Briefe. Die Beschäftigung mit dem Wort Gottes gab ihm inneren Halt und Frieden. So schrieb er am 2. Dezember 1937.
0: Jetzt habe ich mich ganz beruhigt. Ich weiß, dass Gott es für mich bestimmt hat, deshalb will ich diese Last auch mit Würde tragen. Sicherlich wäre es für euch und auch für mich leichter, wenn ich sterben könnte. Ich bin aber auch so Gott dankbar, dass er mich gewürdigt hat, all das zu erleben. Ich vertraue auf ihn und erwarte von ihm den Ausgang meiner Sache. Gott bewahre euch, meine Lieben, vor Verzweiflung.
1: Im Sommer 1938 erkrankte Rempel an den Augen. Er konnte fast nichts mehr sehen. Außerdem litt er unter schweren Depressionen. Im April 1939 wurde er noch einmal verlegt, und zwar ins Staatsgefängnis in Areol. Auch hier änderte sich nichts an seiner Lage. 2 Briefe im Monat, keine Besuche, keine Pakete. Da er kaum etwas über den Glauben schreiben durfte, verwendete er andere Begriffe, um die Kinder doch noch geistlich zu prägen. So schrieb er in einem Brief von einer geistlichen Gymnastik, der man sich täglich mindestens 10 bis 15 Minuten widmen sollte.
0: Ich bin so glücklich, dass meine innere Welt so reich ist. Die Bereicherung meiner inneren Welt jedoch war nur möglich dank täglicher Gymnastik, wie physischer, so auch geistiger. Das 10 bis 15 Minuten lange Lesen dessen, das Kraft und Weisheit verleiht, um dem Bösen zu widerstehen, mit dem täglichen Zusammentreffen man gezwungen ist. Diese Gymnastik hat Mama euch in eurer Kindheit gelehrt.
1: In einem anderen Brief fragte er die Kinder, ob sie etwas aus der Familienpoesie kennen. Dieser Begriff stand bei ihm für die geistlichen Lieder.
0: Das erste Gedicht, befiehl du deine Wege und was dein Herze kränkt. Alle 12 Strophen kann ich auswendig und noch viele andere. Wie oft hat diese Poesie meinen dornigen Pfad erleuchtet?
1: Als Sophie ihm einmal klagte, dass sie ihr gegenwärtiges Leben für sinnlos und nutzlos hält, ermutigte er sie mit folgenden Worten.
0: Meine Liebe, du hast 6 Kinder geboren, 2 sind gestorben, dafür hast du Sascha und Lora. Du allein hast sie großgezogen und erzogen. Alle sind sie gesund, lernen und gelangen zu Ehren. Hab Wohlgefallen an unseren Kindern. Dank dir leben sie.
1: Als am 1. September 1939 der Zweite Weltkrieg begann und Deutschland die ost- und westpreußischen Gebiete besetzte, keimte in ihm noch einmal eine gewisse Hoffnung auf. Die deutsch-sowjetischen Beziehungen hatten sich zu diesem Zeitpunkt deutlich verbessert und er hoffte nun, dass zumindest seine Familie doch noch nach Deutschland würde auswandern dürfen. Schließlich hatten sie alle die deutsche Staatsangehörigkeit. Er schrieb Sophie, sie möge doch Schritte in diese Richtung unternehmen. Er musste sehr vorsichtig sein und gebrauchte in seinen Briefen oft eine Bildersprache. Meistens konnte die Familie sofort den Sinn des Ganzen verstehen. Am 3. Januar 1940 schrieb er unter anderem:
0: Hauptsache ist, dass ihr im Jahr 1940 nach Hause fahren könnt. Hierin wünsche ich euch den größten Erfolg. Wartet nicht auf mich. Ich werde schon irgendwie leben oder sterben. Wichtig ist, dass du mit den Kindern zu Hause bist. Sobald ich das wissen werde, werde ich ruhig sterben. Überall ist gut sein, aber zu Hause ist am besten. Ein schönes russisches Sprichwort. Uns neugierigen Deutschen würde es nicht schaden, dieses Sprichwort von den Russen zu übernehmen und uns nicht mehr in der Fremde herumzustoßen.
1: Langsam sichte Jakob Rempel dahin. Immer wieder verbrachte er lange Zeit im Lazarett. Ischias, Rheuma und einige andere Krankheiten quälten den Körper. Oft versagten seine Augen. Nur 5 Zähne hatte er noch im Mund. Von der Zahnprothese, die er sich 1925 anfertigen ließ, war nur die obere Hälfte erhalten, so dass er nur sehr schlecht das harte Gefängnisbrot essen konnte. An dem Bein hatte er zeitweise große Geschwülste. Körperlich war er ein Wrack. Auch seelisch litt er sehr stark, aber geistlich blieb er frisch und mutig. Er konnte aufrichtig allen seinen Peinigern verzeihen. Die Leiden der letzten Jahre machten Jakob Rempel geistlich reif. Er hatte wirklich gelernt, im Leiden zu schweigen, wie Jesus einst geschwiegen hatte. Vielmehr noch, er hatte in den Leiden begriffen, dass gerade jetzt, wo er scheinbar absolut nutzlos dahinlebte, sein Leben den wirklichen Höhepunkt erreicht hatte.
0: Man kann mich in Ketten legen, schlagen, mir den Kopf abtrennen, aber niemand kann meinen Glauben, meine Kenntnisse, die Geschichte meines Lebens mir nehmen. Vom Stallknecht zum Professor, noch höher in der gesellschaftlichen Arbeit, und jetzt bin ich auf dem Gipfel meines Lebens. Ich will mich hiermit nicht brüsten, und ich schrecke auch nicht zurück vor der Wahl dieses Weges, aber tief beuge ich mich vor dem, der mir diesen Weg vorgeschrieben hat.
1: Für Jesus zu leiden, war für Jakob Rempel der absolute Gipfel des irdischen Lebens. Er hielt sich nicht für einen Märtyrer, nein, er hielt es für ein großes Vorrecht, für seinen Herrn etwas zu leiden. Hier in der Enge des Gefängnisses fühlte er sich plötzlich unendlich frei. So wie ein Mensch, der nach einem beschwerlichen Aufstieg endlich am Gipfel eines hohen Berges steht und die wunderbare Aussicht von dort oben genießt. Nur der Himmel schwebt noch weiter oben. Alles andere ist klein und unbedeutend. Als am 22. Juni 1941 die deutsche Wehrmacht die Sowjetunion angriff, durfte Rempel keine Briefe mehr schreiben. Ab und zu bekam er die Frontnachrichten mit. Immer wieder hörte er in seiner Zelle das Motorengeheul der deutschen Kampfflugzeuge, die auch die Stadt Arjol angriffen. Am 6. September 1941 richtete Beria, der Volkskommissar des Inneren, ein geheimes Schreiben an Stalin. Er schlug ihm vor, die der Spionage und konterrevolutionären Tätigkeit beschuldigten Gefängnisinsassen von Arjol zu erschießen. Noch am gleichen Tag befahl Stalin persönlich, diese Erschießung durchzuführen. Es war eine der Maßnahmen zur Stärkung des Widerstandes gegen die Offensive der deutschen Wehrmacht und dem Verfall der Kampfmoral der sowjetischen Truppen. Am frühen Morgen des 11. September 1941 wurden dann die 157 Politgefangene aus Arjol in ein besonderes Zimmer geführt. Jakob Rempel konnte sich kaum auf den Beinen halten, so schwach war er. Nur schwer konnte er dem Geschehen folgen. Jedem Gefangenen wurde der Mund zugestopft und zugebunden. Erschießen, lautete das schnelle Urteil. Jakob Rempel wusste, Das ist das Ende. Mit einem Lastauto brachte man die Gefangenen daraufhin in den etwa 10 Kilometer entfernten Medwedjewski Lers, dem Bärenwald. Die Grablöcher hatte man hier schon vorbereitet. Sämtliche Bäume waren mit den Wurzeln ausgegraben worden. Später würde man sie, nachdem man die Erschossenen in die Löcher gelegt hatte, wieder an ihren Platz setzen. Sobald die Gefangenen im Bärenwald ankamen, fielen auch schon die ersten Schüsse. Jakob sprach noch ein letztes, stilles Gebet in seinem Herzen. Da traf es auch ihn. Ich habe den guten Kampf gekämpft. Ich habe den Lauf vollendet. Ich habe Glauben gehalten, schrieb Apostel Paulus kurz vor seinem Tode an Timotheus. Dieses Bekenntnis trifft auch auf Jakob Rempel zu. Auch er musste viel kämpfen. Sein Leben war ein langer Lauf voller Hindernisse. Doch auch er konnte seinen Glauben an Jesus Christus halten. Er starb als Christ und Märtyrer. Sein außergewöhnliches Leben, sein Dienst und sein Leiden sind eine Herausforderung für uns, dem Herrn Jesus bis zum Tode treu zu bleiben, ihn über alles zu lieben und ihm auch im Leiden nachzufolgen.
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1: 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Auch für dich. Zeichnen einfach vom interessanten Geschichtenprogramm. Und wenn du Fragen hast oder Antwort schreiben willst, dann hörst du nur diese Adresse: telenines@gmail.com. Und nochmal buchstabieren bitte: telenines@gmail.com. C-O-M

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2: 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Ein Pharisäer zu sein bedient, dass man das sehr ernst nimmt mit dem Gesetz. Dass man versucht, jeden kleinen Punkt vom Gesetz wörtlich zu befolgen. 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

0: 5. 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Heu chant ja unseren Hortens Grund. Der Grund von meinen Hort, wo die Leidenschaften weilen, wo weidel, trühe, schwormelt, Hunger und Fried, Zweifel und Verlangen nur Gott, Gottlosigkeit und Sehnsucht nur dem Heil, ein anheimliche Durcheinander bilden. 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

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Von dir wollen wir bei uns mit dem Vers Feuerbad nähen aus den Psalmen 136. Gott allein hat große Wunder. Seine Leib hielt niemals ab. Mit der Schädel habt ihr dem Himmel gemerkt. Seine Leib hielt niemals ab. 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
1: 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Wenn man sich selbst verändert hat, aber auch das Gegenüber sich verändert hat.
0: 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Sieh, das ist das Leben. 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
1: 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Leider machen wir eine Pause, wir machen eine ganz kurze Pause und dann gehen wir wieder nach mit Lehrerseminar und Fortbildung. 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Schön, dass du dabei bist und eigen danke, dass du gekommen bist, auch Lehrerausbildung. 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
0: 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So, das sind Werte, was unsere Studenten in ihre Schule mitbringen, in der Heime, was wir fördern und was wir anstreben. Also unser Auftrag ist, Lehrer mit einer christlichen Weltanschauung auszubilden, mit biblischen, christlichen Werte auszustatten.
1: 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Das ist eine wichtige Sache, dass das immer da bleibt. 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
0: 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Das ist eine große Herausforderung. Dann die Anforderungen von den Bildungsbehörden, also die ganze, ohne dort wie ein Bürokratie verfallen, doch die Anforderungen erfüllen. Das ist eine große Herausforderung. Und ich denke, dass eine große Herausforderung ist, dass zum Beispiel ich dort eine Vergangenheit eine Ausbildung gekriegt habe. Mit Menschen, die von dir in der aktuellen Weltgesellschaft leben, vierte bereuen, in Zukunft Kinder auszubilden und vierte bereuen, ob er leben, wo wir noch nicht mal weit über diese Zukunft aussehen. Das ist eine Spannung, wo man sich immer wieder fragt, was kann ich für Werkzeuge mitgeben? Was ist wichtig, dass diese jungen Menschen mitnehmen, um in Zukunft Lehrer sein zu können? Das riecht nicht, wenn ich das weiter wiedergebe. Ich denke, das sehr wichtig ist zum Beispiel kreatives Problem lösen, dass man dort lernt, wo gehe ich generell, prinzipiell an einem Problem nach, wo kann ich das lösen, wo kann ich mit anderen Menschen top arbeiten, wo kann ich richtig kommunizieren, Sachen hinter Frauen, nicht alles bloß übernehmen, was man mir sagt, sondern auch prüfen und das Geld behalten. Und das ist eine sehr große Herausforderung. Ein Erlebnis würde ich hier teilen. Ich habe das anfänglich erwähnt, dass diese Zeit in Buenos Aires mich auch geformt hat. 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Und dass ich rückblickend immer wieder auch Dinge sehe, was ich dann erlebt habe. 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Und meine Eltern haben mich in der Zeit auch gefördert, beides. Ich denke, beides ist wichtig. Und das ist mir immer wieder bewusst, was für eine wichtige Rolle wir als Eltern spielen. Das geht nicht darum, dass ein Kind bloß die beste Note hat, immer alles perfekt ist, sondern dass das Kind lernt, Verantwortung zu übernehmen für seine Handlungen, für seine Entscheidungen. 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
0: 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Ich bin der Einzige, der Deutsch redet, der nicht Spanisch kann, und würde mich dann auch beigestohlen als in gewisse Situationen. In mir geholfen hat, dann anzukommen, also da sehe ich er sehr dankbar. Und, ich habe er dort auch im Nachhinein sagen können, wir haben uns noch, ich glaube, noch 35 Jahre in Buenos Aires getroffen.
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0: 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Ich habe er dort auch so mitgeteilt. 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
1: 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Und das ist sehr schön, Menschen zu formen. 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

0: De klok is 8.
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0: De klok is 9.
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10 aussätzigen. Vielleicht frage ich ihn doch dort, was hat dort mit der Leitung des Heiligen Geistes zu tun? Aber wenn wir dort mal einmal überlesen, Lukas Kapitel 8, Kapitel 17 von Vers 8 durch 19, Vers 8 sagt, und es geschah, als er nach Jerusalem reiste, dass er durch das Grenzgebiet zwischen Samaria und Galiläa zog. Und bei seiner Ankunft in einem Dorf begegneten ihm 10 aussätzige Männer, die von ferne stehen blieben. Und sie erhoben ihre Stimme und sprachen, Jesus, Meister, erbarme dich über uns. Und als er sie sah, sprach er zu ihnen, geht hin und zeigt euch den Priestern. Und es geschah, während sie hingingen, wurden sie rein. Einer aber von ihnen kehrte wieder um, als er sah, dass er geheilt worden war, und pries Gott mit lauter Stimme, warf sich auf sein Angesicht zu Jesu Füßen und dankte ihm, und das war ein Samariter. Da antwortete Jesus und sprach, sind nicht 10 rein geworden, wo sind aber die 9? Hat sich sonst keiner gefunden, der umgekehrt wäre, um Gott die Ehre zu geben, als nur dieser Fremdling? Und er sprach zu ihm, steh auf und geh hin, dein Glaube hat dich gerettet. Was du einmal zu unserem Text, wo wir betrachten wollen, das ist interessant, was ich hier Raum genommen habe, in dieser Begebenheit, als Jesus zum letzten Mal nach Jerusalem ging, dann ging dort, sag ich dort hier, und es geschah, als er nach Jerusalem reiste, dass er durch das Grenzgebiet zwischen Samaria und Galiläa zog. Eine kleine andere Übersetzung sage ich mitten durch Galiläa und Samaria. Das sage ich Grenzgebiet. Ich check ein bisschen auf der Map. Ich weiß nicht, wo ich was gewohnt sein, aber ich kann dort zwischen den beiden Dozent Nobas Provinzen. Dort zwischen gewohnt sein, aber dort wird es eigentlich nicht so wichtig. 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Ich glaube, er wird auch vom Geist angelegt. Wie weit ihr dort, Jesus, wie all wissend, er hat von seiner Gottheit nichts verloren. Er weiß dort, was er da antreffen würde. Aber trotzdem denke ich, dass der Geist am Anleiter dort diesen Streik kriegt zu gewinnen. Am dort Tieren steckt dort zu begegnen, die Aussätzigen. 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Deswegen glaube ich, kann dort in unserem Lebensweg, in unserem Leben auch manchmal ein Weich geben, vielleicht wird wie von Ferien auch nicht so krank weiter, woran ich diese Reise merke, oder woran ich Janssel tun. Aber dort wird trotzdem true sein, wenn wir uns getrocken fühlen, dort zu tun. Vielleicht ist hier oder da einen Menschen, der möchte geholfen sein. 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Die wäre aufgesondert von den anderen Menschen, so wie, wenn wir noch nicht bekehrten waren, geboren sind, auch eine Trennung zwischen uns und Gott ist. Ich darf, was ich dazu überlese, lese dort eine Begebenheit ab einer Missionsreise, dass wir führen,
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0: 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Nun sage ich, bei seiner Ankunft am 12. Vers in einem Dorf begegneten ihm 10 aussätzige Männer, die von Ferne stehen blieben. 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
0: 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Ja, ich freue mich auch um deinen Segen und deine Führung auch wieder durch diesen Tag. In die Nummer, Herr Jesus. 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

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Dann da das einfach. Der Post funktioniert von deutschen Tag ziemlich gut. Der Brief der Wachtum Briefkosten es vorken gar nicht so weit. Aber von dort aus kann dann der Brief sozusagen jeden Mensch auf dieser Erde erreichen. Ich möchte doch mal ganz herzlich ermutigen, Brief zu schreiben. Nicht mal an mich. Schreib einfach an Menschen, die vielleicht dort neidisch haben, die vielleicht Mut brücken, die vielleicht trürig sind, weil sie einen lieben Menschen verloren haben. Weil es beim Briefschreiben passieren manchmal schöne Dinge. Zum Beispiel, man kann lernen, seine Sachen, die man erlebt hat, besser zu verarbeiten. Man lernt, seine Gedanken besser zu ordnen und sich besser auszudrücken. Und dadurch behält man die Sache auch viel länger. Und zum Schluss ist es auch folgend so, dass du mit einem Brief irgendeinen Mensch helfen kannst, der einsam ist, der Probleme hat, der Fragen hat, der vielleicht moralisch in Sinn gefallen ist oder der jässlich trachtgewiesen ist. Das ist gut, Brief zu schreiben. Der Apostel Paulus hat auch viele Briefe geschrieben, 13 davon sind uns in der Bibel erhöhlen. 3 von seinen Briefen wären persönlich, und der andere wäre an Gemeindes gerichtet. Paulus wäre ein sehr guter Schreiber. Seine Briefe haben immer einen sehr wichtigen Wert für uns. Sie sind lehrig, und sie dann uns abbühen, und sie dann uns Mut machen und trachtwiesen. Er hat nicht mal einfach irgendwas verteilt, was man hier und da irgendwo verteilen kann. Er hat uns gesagt, was Gott von uns denken wird, wo wir leben sollen, wo unser Gemeindes leben sollen, was es bedeutet, Christ zu sein, wo man Christ worden wird und all dort. In unserer Sendung haben wir nun all eine ganze Reihe von der ganzen Bibel durchgenommen. Wir sind nun im Neuen Testament, wir haben die Evangelien durchgenommen, die Apostelgeschichte, wir haben den Korintherbrief durchgenommen, den Römerbrief, und von da sind wir beim Philipperbrief. Philippi wie eine italienische Kolonie, die in Europa liegt, in Mazedonien oder in Griechenland. Von dort hat diese Stadt nicht mehr gegeben. Ab einer von der Missionsreise hat Paulus auch in dieser Stadt das Evangelium gepredigt. Dort gab auch weiter einige Probleme für Arm und auch für Silas. Da wurden sie geschlagen und dann im Gefängnis gestoppt. Und dann, als es Mitternacht war, fangen sie an zu singen, und das gab ein Erdbeben. 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Und das ist der Anfang von der Gemeinde Jesu in Philippi. Paulus hat auch wohl ein gutes Verhältnis oder verstand sich sehr gut mit diesen Menschen. Und er hat diese Gemeinde auch sehr gern. Über diese Gemeinde wird nicht viel Schlechtes gesagt. Nun ist Paulus in Rom im Gefängnis und er schrieb den Philipperbrief. 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

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Wir beten noch. Herr Jesus, wir danken dir für den Philipperbrief und für das feine Zeugnis von der Gemeinde Philippi und für die gute Gemeinschaft, die der Apostel Paulus noch enthält. Halb uns würdig zu leben, deinem Evangelium noch. Halb uns zu sein, wo Menschen ein falsches Evangelium predigen, damit wir klar Antwort geben können. Wir danken dir, dass du uns hier hast. Die Nomen soll Lob, Ehre und Preis in Anbetung sein. Amen.

Dit wird das Programm «Wat sagt die Bibel?». Wenn Sie uns schreiben wollen, hier ist unsere Adresse. Radio Segenswelle, Postfach 25 04 in 32 715 Detmold in Deutschland. 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Wenn ihr uns in dem Ausland anrufen wollt, dann müsst ihr die 49 für Deutschland verwählen. Hiermit kommt das von unserem Programm «Wat sagt die Bibel?» zum Ende. Und wir hoffen, dass das von unserem Programm gut zum Sehen gewesen ist. Und hier wird nie in der Bibel lernen können. Nun verabschiedet mich von euch und wünsche euch Gott seinen richtigen Sehen. Auf Wiederhören.

Wir wollen beten, dass Gott uns hilft. Lieber Gott, dank sei ich dir, dass du immer waren, dein Wort uns openbaren wirst, in denen Wellen kund tun, am dort wir auch den Weich gehen können, den du für uns reit hast. 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

0: De klok is al met 30 minuten.
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0: De klok is 12 met 30 minuten.
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